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0: Jetzt.
1: Karlchen war, wenn man ihn rein äußerlich betrachtet, das ist Quatsch, denn innerlich betrachten kann man ihn wohl kaum, also Karlchen war ein Junge wie jeder andere. Er entstammte einem durchschnittlichen Drei-Personen-Haushalt, die Familie war durchschnittlich gebildet, man las täglich die Bild-Zeitung und sah täglich durchschnittlich 3 Stunden fern. Außerdem war man durchschnittlich katholisch und durchschnittlich hygienisch, man badete einmal in der Woche und zwar samstags zwischen 16 und 18 Uhr. Und dann so einem Samstag. Karlchen war schon in der Lehre als Maschinenschlosser, also ein durchaus deutscher Beruf. Da saß er so gegen 16.23 Uhr, wie nicht anders zu erwarten, in der Badewanne, seifte sich ein und dachte, das muss anders werden. Denn Karlchen wusste damals schon sehr genau, was er wollte. Nachdem er nun mit der Brause den Seifenschaum von seinem jugendlichen, aber immerhin schon den Hang zum männlichen erkennen lassenden Körper gespült hatte, das Ausrufungszeichen hat er nebenbei zu Ende gedacht, da summte er plötzlich vor sich hin, ja, so kann das nicht weitergehen, denn so ist das Scheiße, und wenn wir alle zusammenstehen, dann wird's doch anders, weiße. Am nächsten Tag, nach der Kirche, beim Frühschoppen also, erklärte Karlchen dann auch seinen Freunden, was ihm so Geniales in der Badewanne eingefallen war. Er klopfte auf den Tisch und rief, Jungs, ja, so kann das nicht weitergehen, denn so ist das Scheiße, und wenn wir alle zusammenstehen, dann wird's doch anders, weiße. Vorläufig wurde noch gar nichts anders, denn Karlchen musste erst mal zum Mittagessen. Und zum Mittagessen gab's, wie in jedem normalen Drei-Personen-Haushalt, außer am ersten Weihnachtstag, Rindfleischsuppe, Schweinebraten mit brauner Soße, Salzkartoffeln, Erbsen und Möhren, Bohnensalat und Vanillebrot mit Himbeersirup. Und Karlchen kriegte von dem schönen Sonntagsfraß kaum ein bisschen runter. Denn ihm geisterte ständig durch den Kopf, was er eben in der Kneipe seinen Freunden an denselben geschmissen hatte, nämlich so kann das nicht weitergehen, denn so ist das Scheiße, und wenn wir alle zusammenstehen, dann wird's doch anders, weißt du. Nachdem nun manches Jahr manches wirklich anders geworden war, ohne das Karlchen, er hieß übrigens mittlerweile Karl, und hatte sämtliche Stufen vom Obermessdiener über den Pfadfinderführer bis zum ersten Vorsitzenden des ersten FC Vorwärts, ich weiß nicht, wo durchlaufen, also ohne dass Karl sich noch so recht dran erinnern konnte, da fing er plötzlich aus heiterem Himmel an zu grübeln, kratzte sich am Kopf und dachte, ich hatte doch damals so einen unverschämt revolutionären Spruch. Er grübelte, dann kam's ihm ganz langsam, ganz leise. Ja, so kann das nicht, so kann das nicht weitergehen, denn so ist das Scheiße, und wenn wir alle zusammenstehen, dann wird's doch anders, weißt du. Da war es nur leider schon etwas zu spät. Denn Karlchen hatte eine Freundin, die hieß Anneliese, ein nettes Mädchen, ein bisschen drall vielleicht, die kam eines Tages zu ihm hin, sagte, Karlchen, hör mal zu, ich krieg ein Kind von dir, wir müssen heiraten, so geht das nicht weiter. Und was tat Karlchen? Er gründete einen durchschnittlichen Drei-Personen-Haushalt. Die Familie war durchschnittlich gebildet, man las täglich zunächst Jasmin, die Zeitschrift Das Leben zu zweit, später die Bild-Zeitung und zuerst eine halbe und als man sich dann aneinander gewöhnt hatte, täglich durchschnittlich 3 Stunden fern. Außerdem war man durchschnittlich katholisch und durchschnittlich hygienisch, man badete einmal in der Woche und zwar samstags zwischen 16 und 18 Uhr. Und sonntags gab's, wie in jedem normalen Drei-Personen-Haushalt außer am ersten Weihnachtstag, Rindfleischsuppe, Schweinebraten mit brauner Soße, Salzkartoffeln, Erbsen und Möhren, Bohnensalat und Vanillebrot mit Himbeersirup und Karlchen hatte ganz vergessen, dass er einmal getönt hatte, ja, so kann das

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1: Nochmal!

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Dieses Lied ist nicht für Ihre Ohren bestimmt. 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

Hallo, guten Abend und dobre Vico. Ich begrüße euch da draußen an den technischen Geräten. Hier ist mal wieder der gute alte Mond mit der Sendung Mondphasen und ich freue mich natürlich, dass ihr euch über Fliederte Radio oder über Radio Swapfurt zugeschaltet seid. Und damit wir gleich die erste Pflichtaufgabe erfüllen, geht's hin zum Mond. Ich habe mir den Ort Stuttgart herausgesucht und da ist der Mond heute schon mal untergegangen und zwar um 7.29 Uhr, ziemlich früh. Da habe ich selbst, glaube ich, noch im Bett gelegen und er wird dann erst morgen um 1.06 Uhr aufgehen. Nun gut, morgen 1.06 Uhr ist dann auch nicht mehr ganz so weit hin, das dürfte etwa in 3 Stunden sein. Gut, das also zum Mond und die heutige Sendung steht unter dem breiten Motto querbeet und begonnen haben The Lemon Twigs mit A Dream is All We Know. Also ein Traum ist alles, was wir wissen. Manchmal ist es so, manchmal ist es ein schöner Traum, manchmal ist es ein böser Traum. Wir gehen jetzt mal von einem schönen Traum aus und so heißt auch das Album aus dem Jahr 2024. Gut, damit ist die erste kleine Etappe schon geschafft und wir gehen dann also in das weitere Programm mit der Gruppe City, die uns zum Pfefferminzhimmel bringt. Ich quatsch mal lieber nicht weiter, sonst passt mein Gerede nicht zum Inhalt des Textes. So total geläufig ist mir der Song nicht, ist auch schon ein bisschen älter.

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Dann kippen wir es weg. Nee, das machen wir jetzt nicht. Wir hörten zuerst City mit Pfefferminzhimmel aus dem Jahr 1987 und dem Album Casablanca. Danach Mirja Bös, Das kriegen wir hin, aus dem Album Das Leben ist kein Ponyschlecken. Das kam 2014 heraus und Das kriegen wir hin. Das habe ich jetzt auch ein bisschen gehofft, nachdem der Chat mich hier etwas isoliert hatte. Aber ich habe neu Anlauf genommen und nun bin ich also auch wieder da. Und um mit Skywise Worten oder Gedanken zu reden, wir sind zu zweit, wobei ich im Augenwinkel gerade sehe, wir sind möglicherweise jetzt zu dritt, kann ich aber nachher erst drauf schauen. Es soll jetzt weitergehen mit der Gruppe Chicago, so hieß sie dann, nachdem ihnen der Name The Chicago Transit Authority irgendwie zu lang geworden war. Das war dann schon, glaube ich, nach dem ersten Doppelalbum. Also jetzt aus diesem ersten Doppelalbum den Song Listen, also hör zu.

The Chicago Transit Authority, später einfach nur Chicago, mit dem Song Listen aus ihrem Debütalbum, das einfach The Chicago Transit Authority heißt und ein Doppelalbum ist, 1969. Danach Sufjan Stevens mit dem Song Chicago. Das Album dazu heißt Illinois und erschien 2005. Und Sufjan Stevens hatte sich wohl vorgenommen, zu allen, weiß ich jetzt nicht, zu mehreren Bundesstaaten der Vereinigten Staaten von Amerika Alben zu machen. Ich weiß nicht, ich möchte meinen zwei hat er geschafft, vielleicht sogar ein bisschen mehr, aber damals, als ich mich mal damit beschäftigt hatte, waren es zwei. Das ist ein Album aus dem Jahr 2005, hatte ich wohl schon gesagt, und während ich auf diese Zahl gucke, ist mir wieder in den Sinn gekommen, dass ja diese Woche sozusagen für mich das 14. Jahr beginnt, in dem ich hier die Mondphasen einspreche. 2012 hat das Fliedertee-Radio begonnen zu senden. Am 1. Mai oder 2. Mai war, glaube ich, die erste Sendung, die von Redan gemacht worden war, vielleicht zusammen mit Tarrant. Und ich habe dann irgendwie an der Woche danach eingesetzt. Und ja, so vergeht die Zeit. Und als ich mir dann eben hier das Album von Sufjan Stevens zulegte mit dem Jahr 2005, war ich ja wahrscheinlich gar nicht so weit zurück. Inzwischen liegen da jetzt schon 20 Jahre, 21 genau genommen, mehr oder weniger, dahinter. Zeit vergeht, wie also auch Skywise hin und wieder in seiner Sendung feststellt. Gut. Wolfgang Müller ist ein Künstler, der mir am Herzen liegt, der im Augenblick sich, glaube ich, musikalisch zurückgezogen hat aus mir vielleicht Gründen, die ich mir irgendwie, wo ich mir was zurecht denke, aber das muss natürlich nicht stimmen. Seine Webseite ist inaktiv in gewisser Weise. Seinen Laden gibt es, glaube ich, auch nicht so mit den CDs. Aber irgendwie kommt man eventuell ran. Gut, okay, weshalb ich das jetzt hier so erzähle. Wolfgang Müller liegt mir nahe. Er macht oft im Vergleich ruhige Lieder und die kommen dann immer in dem letzten Teil meines Programms dann irgendwo dran, wenn sich das alles so ein bisschen ins Ruhe begibt. Da will ich heute mal dagegen arbeiten und bringe ihn also jetzt zu sozusagen einem Viertel der Sendezeit und mit dem Song Herz voll Schrott, Wolfgang Müller.

Das waren jetzt Wolfgang Müller, Herz voll Schrott, aus dem Album In der Zwischenzeit von 2007. Und danach Marek Rechuta mit Je t'en nadjeyon, und das heißt übersetzt, diese Hoffnung lebe. Und dann das Album dazu heißt Krajobraz Pielen Nadjey. Aus dem Jahr 1989 habe ich jetzt nicht geschafft, das zu übersetzen. Gucke ich aber nochmal, ob das was Entscheidendes ist. Gut, und jetzt geht's weiter mit den Les Innocents, einer französischen Gruppe, Petit Flamme oder Petit Flame oder Flamme. Wir hören mal.

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La Innocence mit Petit Flamme oder so ähnlich aus dem Album La Innocence von 1999. Und dann danach Bodo Wartke an dich. Das ist aus dem Album, Doppelalbum Achillesferse live in Berlin von 2005. Ja, auch über 20 Jahre zurück. Wem es komisch vorkommt, dass bisher noch kein sogenannter Termin dran war, jetzt ist einer da. Und zwar der Geburtstag von der britischen Sängerin Adele. Diese wurde 1988 geboren und ich habe mir ein Lied herausgesucht, das heißt Don't You Remember.

Adele mit Don't You Remember aus dem Album 21, also 21, aus dem Jahr 2011. Danach The Beatles and I Love Her. Das ist aus ihrem Album A Hard Day's Night von 1964. Ich habe mal wieder gedacht, also dafür, dass ich ein großer Beatles-Anhänger war auf jeden Fall und eigentlich immer noch bin, spiele ich die viel zu selten. Ich denke, für die Breite der Mitmenschen sind schon etliche Lieder in ein gewisses Vergessen geraten, beziehungsweise sie haben sie vielleicht damals gar nicht gehört, weil man eben sonst nur die sogenannten Hits zu Ohren bekam über Radio. Gut, wir gehen zurück ins Jahr 1977. Wir gehen zurück an den Anfang oder in den vorderen Bereich des Tages und hören Lift mit Früh am Morgen.

Die Gruppe Lift mit Früh am Morgen, das kommt von ihrem Debütalbum Lift, einfach so genannt, aus dem Jahr 1977. Und danach Dota mit Unterwegs, das ist aus dem Album Keine Gefahr von 2016, allerdings in der zweiten CD enthalten, die als Bonus mitgeliefert wurde, wenn man entsprechend das Paket bestellt und erhalten hat. Ein Todestag soll jetzt berücksichtigt werden, und zwar der von Sarah Kirsch. Diese deutsche Dichterin ist am 5. Mai 2013 gestorben. Geboren wurde sie 1935. Sie ist an sich eine DDR-Schriftstellerin gewesen, eine kritische, die dann im den Nachwehen der Biermann-Ausbürgerung, ich glaube 1977, dann, wie wir so sagten oder man so sagte, in den Westen gegangen ist. Ich habe mal geguckt, ob ich irgendwas habe, das Texte von ihr enthält, und ja, in der Tat. Zum einen fand ich eine Übertragung eines russischen Liedes ins Deutsche, das Lied, das heißt, glaube ich, Der Feuerwehrmann, und wird interpretiert von Bettina Wegner, ist allerdings eine Live-Aufnahme, die nicht sehr, also ein bisschen verhalten. Ich habe jetzt gedacht, ich gehe auf ein Stück zurück, das Bayong eingespielt hat. Die Nacht heißt es, und da ist also der Text von Sarah Kirsch.

Die Gruppe Bayonne mit dem Lied Die Nacht mit einem Text von Sarah Kirsch. Das findet sich auf der Hallo Nummer 8 und erschien 1973. Gerd Ringswandel ist, glaube ich, schon länger bei mir wieder nicht zu hören gewesen, jedenfalls länger, als ich es gerne hätte. C'est la vie.

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1: Ringsgwandel mit C'est la vie aus dem Album Gache Wurzen von 2000. Und danach Jaromir Nohavica mit Sudwey. Oder so ähnlich, muss ich sagen. Das Album heißt Mickey Mausoleum und erschien 1993. Ich denke mal, das ist bestimmt ein ganz interessanter Text, aber es war mir jetzt nicht möglich, das zu übertragen. Müsste ich vielleicht ohne Land mal fragen. Ich glaube, der beschäftigt sich zum einen mit Jaromir Nohavica, da hat er auch ein Album herausgegeben, eine Übertragung. Und natürlich auch mit der tschechischen Sprache. Sprache, okay, bleiben wir dabei. Wolfgang Neuss, dieser deutsche Kabarettist und Schauspieler, hat heute seinen Todestag im Jahr 1989. Geboren wurde er 1923. Er hatte eine ziemlich scharfe Zunge mitunter. In den letzten Lebensjahren war er auch von Rauschgiftdingen und so weiter geprägt, war dann damals in der Zeit zum Teil so. Ich habe hier eine Aufnahme, wo er zusammen mit Hans-Dieter Hüsch, Franz Josef Degenhardt und Dieter Süverkrüpp als Quartett 67 auftritt. Ich denke mal, das ist eben auch in dieser Zeit dort entstanden. Und darauf enthalten ein Stück, das nennt sich Deutsche Zunge. Und von den vier genannten eben bin ich mir relativ sicher, dass also Wolfgang Neuss zu hören ist und dass auch Hans-Dieter Hüsch zu hören ist. Und von den anderen beiden denke ich bei diesem Stück nichts weiter. Ist ja aber auch jetzt gar nicht so schlimm, denn wir wollen ja unser Hauptaugenmerk auf Wolfgang Neuss richten. Deutsche Zunge.
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Hans-Dieter Hüsch und Wolfgang Neuss mit dem Stück Deutsche Zunge. Für das ganze Album stehen noch zwei weitere Namen darauf und sind ja auch zu hören bei anderen Dingen, Franz Josef Degenhardt und Dieter Süverkrüpp. Das Album selbst heißt Quartett 67 und ich denke mal, das ist auch in diesem Jahr aufgenommen worden. Danach hörten wir Blind Willie McTell mit Searching the Desert for the Blues. Das ist ein Lied, das auf dem Album, weiß ich jetzt nicht. Also 1932 ist der Song vermutlich aufgenommen worden. Hier kommt es von einer Sammlung, wo also Blues-Künstler zusammengetragen werden, The Blues Collection, und da ist es Teil 43. Gut. Mehr kann ich jetzt dazu nicht sagen. Auf jeden Fall hat Blind Willie McTell heute seinen 125. Geburtstag. Er wurde, bin ich jetzt hier irgendwie verrutscht? Nee, 100, hier steht jetzt Dings. Irgendwo anders habe ich 1901 gelesen, aber jetzt hier auf der Seite selbst steht 1898. Also gut, meine Rechnung haut hier nicht hin, aber Geburtstag auf jeden Fall und gestorben 1959. Wikipedia hat ja nicht in jedem Recht, was dort steht. Und wir wissen halt nicht, was jetzt ganz richtig ist. Egal, ist weit her. Lang nicht oder länger jetzt nicht im Programm gehabt, Kari Bremnes, die schwedische Künstlerin, und jetzt zu hören mit Klar, was wohl fertig heißt.

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Kari Bremnes mit Klar aus dem Album, ich sag's jetzt mal auf Deutsch, 11 unbeantwortete Anrufe aus 2002. Danach Tim Köhler, Weitaus zu wenig heißt das Stück und Also Doppelpunkt heißt das Album und erschien 2013. Ich versuche ja bei meiner Sendung vorher alles irgendwie so beieinander zu haben, also die Stücke, die ich spielen möchte. Und dann ist es aber meist so, dass ich live entscheide, wann spiele ich was. Und manchmal ergibt es sich so, dass manche Dinge weiter nach hinten rutschen, als ich es eigentlich vorhatte. So auch jetzt. Es geht um den mehr oder weniger aktuellen Todesfall von Beverly Martin. Diese britische oder englische Folksängerin, Songschreiberin und Gitarristin ist also jetzt am 27. April gestorben. Geboren wurde sie am 24. März 1947. Und sie ist jetzt nicht so bekannt geworden wie ihr, ich glaube, zeitweiliger Ehemann, wie heißt er denn mit Vornamen? Ich habe ihn doch hier, John Martin. Aber Beverly Martin hat durchaus auch einige Aufnahmen gemacht, von denen wir allerdings, so war jedenfalls der Stand vor einer knappen Woche, auch bei Skywise, kaum etwas vorzuliegen haben. Was wir vorzuliegen haben, ist ein Stück von Simon and Garfunkel, bei dem Beverly Martin sozusagen zwei Zeilen eingesprochen hat, die dort irgendwie zu dem Gesamtwerk gehören. Diese Zeilen heißen übersetzt oder lauten übersetzt: Guten Morgen, Mr. Leach, hatten Sie einen anstrengenden Tag?

Und ja, da habe ich dann gedacht, wenn schon ich mich auf sowas berufe, dass dieses Stück drin vorkommt, dann wollen wir doch einfach mal schauen, wie das ganze Stück inhaltlich ja gebaut ist. Es heißt Faking It, das ist also Vortäuschen und geht ungefähr so. Wenn sie geht, ist sie weg. Wenn sie bleibt, bleibt sie hier. Das Mädchen tut, was sie will. Sie weiß, was sie will. Und ich weiß, dass ich nur so tue, als ob. Ich mache es nicht wirklich. Ich bin so eine zweifelhafte Seele und ein Spaziergang im Garten zermürbt mich. Verheddert in den heruntergefallenen Reben, die Pointen aufschnappend. Ich habe es nur vorgetäuscht. Ich mache es nicht wirklich. Gibt es irgendeine Gefahr? Nein, nein, nicht wirklich. Lehn dich einfach an mich. Sich Zeit nehmen, deine freundlichen Nachbarn ehrlich zu behandeln. Ich habe es nur vorgetäuscht. Ich mache es nicht wirklich. Dieses Gefühl, es vorzutäuschen, das habe ich immer noch nicht abgeschüttelt. Vor diesem Leben war ich sicherlich ein Schneider. Und jetzt kommt die Passage. Guten Morgen, Mr. Leach. Hatten Sie einen anstrengenden Tag? Ich besitze das Gesicht und die Hände eines Schneiders. Ich bin das Gesicht und die Hände eines Schneiders. Und ich weiß, dass ich nur so tue, als ob. Ich mache es nicht wirklich. Dieses Gefühl, nur so zu tun, als ob, habe ich immer noch nicht abgeschüttelt. Simon & Garfunkel, Faking It.

Simon and Garfunkel mit Faking It aus dem Album Bookends von 1968 und das auch mit der Stimme von Beverly Martin. Und danach habe ich gedacht, spiele ich einen Song von ihrem Ehemann John Martin, Sandy Gray heißt der, und das Album dazu heißt London Conversation und erschien 1967. Und dann muss ich jetzt hier noch sagen, wenn ich hier ein paar Dinge im Chat beobachte, möglicherweise klemmt es internetmäßig. Ich tue einfach mal so, als ob alles in Ordnung ist. Ich hoffe einfach, es kommt bei euch an. Es wäre irgendwie ziemlich blöd, wenn hier zum Schluss noch was daneben geht. Aber vielleicht auch gut, dass es bis dahin gegangen ist. Also drücken wir die Daumen. Ich drücke jetzt die Daumen, dass es doch läuft und dass nur mein Rechner hier mir irgendwelche falschen Signale gibt. Gut, ich bin jetzt fast durch mit dem Programm und damit an der Stelle, wo ich einen Ausblick auf die kommende Radiowoche geben möchte. Und da ist es also so, dass beim Deutschlandfunk, damit fange ich ja im Allgemeinen an, auf die Sendung Querköpfe hinweisen möchte, morgen 21.05 Uhr bis 22 Uhr. Da ist das Thema Zwei ist keiner zu viel, das Brüderduo As-Dur. Und ja, da hat der eine gesagt, ich fände es übrigens viel besser, wenn du Steve heißen würdest. Und dann fragt der andere, wieso? Und dann sagt er, dann wärest du mein Steve-Bruder. Okay, ich habe von denen noch nichts gesehen und gehört, aber es könnte ja sehr interessant sein. Dann schaue ich, was am Wochenende dran ist, die lange Nacht. Da geht es darum, über die späte Folgen der NS-Zeit, die Last des Schweigens heißt das Ganze. Und ich denke, das lohnt sich auch zu hören. Und dann gehen wir auf den Sonntag. Da kommt bei den Zwischentönen die Liedermacherin Anna Depenbusch ins Gespräch für anderthalb Stunden. Und danach von 15.05 Uhr bis 16.40 Uhr 40 Jahre Rainbirds und mehr die Sängerin Katharina Frank. Also lauter Material, was man sich zu Ohr bringen kann. Und wenn ich jetzt noch auf das Fliedertee-Radio gucke, da kriege ich hier auch keinen Hinweis. Ich hoffe trotzdem, das Ganze läuft weiter. Und wir haben es wie gewohnt, dass eben morgen um 21 Uhr der Bunte Hahn mit Löwenherz kommt. Bunte Hahn mit Ohne Land und Löwenherz. Dass am Donnerstag der Plattenbau mit Skywise kommt. Dass am Freitag Skywise um 20 Uhr Schattenblau, ja, da hat er mir gesagt, er hat Zeit und dann kommt das hoffentlich. Und dann wäre Sonntag 19 Uhr für Gloria mit Rädern und dann kommt auch wieder ein Dienstag. Und was habe ich mir jetzt hier noch ausgedacht? Die Tedeschi Trucks Band, die bringt uns ein Lied, das heißt Sweet and Low, kommt von ihrem Album Made Up Mind aus 2013 und das soll dann hier den Abschluss bilden. Ich hoffe einfach mal, das geht hier alles noch über den Radiosender raus. Ich bedanke mich bei euch fürs Zuhören. Ich bedanke mich bei Skywise für Leihgaben und hilfreiche Informationen. Ich wünsche euch eine gute Nacht. Eine gute Woche, bleibt oder werdet gesund, seid rücksichtsvoll, friedlich und zuversichtlich und dann bis zum nächsten Mal, euer guter alter Mond. Haltet durch, shine on und da sobat schön, ja.

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